0: Ja, hallo, kannst du noch gerne mehr?
1: Mit Nachname Magni Husten.
0: Ja.
1: Und der war wel Pipebrand von Tüstergrün?
0: Hey, korrekt.
1: Ja.
0: Ich meine, war so eine Röhr, so ein Piepe, so. Was war das eigentlich da?
1: Nein, die Husten, Helldiri.
0: Ja.
1: Ja.
0: Gäste, einen guten Tag.
1: Wie liegt es bei dir? Hallo.
0: Hallo. So, mein Christoph, sicher stimmt. Ich gehe schon von mir. Pin Reise vor Tür in Heidegard. 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Ko Reise Han. 576 auf 9 410.

0: Ja, hallo, wer fragt der mehr?
1: Ja, nur noch zwei Winterwarte.
0: Verstehst du, man kann ja im Moment den Opa herring.
1: Ja, ich glaube, ein bisschen zu schwer in die Hütte.
0: Ja? Und jetzt soll ich Songs am Eisteller.
1: Nein, ich hörte ein Pratt um auf den Kaffee.
0: Ja, ja. Ja. Ja, lokal nicht.
1: Ja, da, lokal nicht.
0: Ja. Ha einen guten Tag, ja?
1: Jo, ich nehme mal den.
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0: Ja, hallo, kannst du noch gerne?
1: Mit Nachname Magnus.
0: Ja.
1: Und der war wohl Pipebrand von Tüstergrün.
0: Hey, korrekt.
1: Ja.
0: Ich meine, war so eine Röhr, so ein Piepe, so. Was war das eigentlich da?
1: Nein, die Uhr ist da.
0: Ja.
1: Ja.
0: Gäste, einen guten Tag.
1: Die Liege war da. Hallo.
0: Hallo. So, mach ich auf, sicher stimmen. Ich gehe schon von mir. 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

0: Ja, hallo, kann ich noch gerne mehr?
1: Das hat mir Wettle werden lassen. Nun habe ich eine Chance für Grillkohl.
0: Ja, halt korrekt. Mit Grillkohl, so wie Sorten und Schöpfe, da. So wie Rötten und Tennefort. Und so wie Gross etterfort. Grillkohl, ja. Rett.
1: Guten Tag.
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0: Ja, hallo, der sagt der mehr.
1: Ja, ich nur zwei Winterwarte.
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1: Ja, ich glaube, ich bin ja zu schwer in die Hütte.
0: Ja? Und jetzt soll ich sonst ein Wiesteller.
1: Nein, ich habe da Pratt um da auf dem Café.
0: Ja, ja.
1: Ja.
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0: Ja. Ha einen guten Tag, ja?
1: Jo, ich nehme mal den.
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0: Ja, hallo, kannst du noch gerne mehr?
1: Mein Name ist Magnus.
0: Ja.
1: Und das war wohl Pipebrand von Tustagrad?
0: Hey, korrekt.
1: Ja.
0: Ich meine, war so eine Röhr, so ein Piep und so. Ja. Das war das nicht da.
1: Nein, für uns. Heldigvis.
0: Ja.
1: Ja.
0: Grüß dich, einen guten Tag.
1: Ich liege bei dir. Hallo.
0: Hallo. So, mach ich auf, sicher stimmen. Ich gehe schon von mir. 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